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13: Niki Neuweg hier, schönen guten Morgen. Für den geplanten Anschlag auf ein Taylor Swift-Konzert in Wien hat der Hauptangeklagte am Abend 15 Jahre Haft bekommen. Er und ein zweiter Angeklagter sind auch wegen versuchten Mordes verurteilt worden. Sie haben einen Freund bestärkt, der dann einen Messerangriff in Mekka verübt hat. Als Motiv haben die Islamisten angegeben, dass sie berühmt werden wollten. Dann droht am Brenner morgen ein Verkehrschaos. Die A13 wird von 11 bis 19 Uhr zwischen der Mautstelle Schönberg und dem Brenner komplett gesperrt. Grund ist da die lang geplante Demo, hinter der 10 Bürgermeister aus dem Wipptal stehen. Die fordern Maßnahmen gegen die steigende Verkehrsbelastung. Das Land Tirol rät euch dazu, das gesamte Bundesland am Samstag möglichst zu umfahren. Und Österreichs Tennis Nummer 1, Anastasia Potapova, hat es bei den French Open in die dritte Runde geschafft. Sie hat sich gegen die Britin Katie Bolter durchgesetzt. Im Kampf um das Achtelfinale trifft sie jetzt auf die Titelverteidigerin Coco Gauff aus den USA. Gauff gilt da zwar als Favoritin, die letzten zwei Duelle der beiden hat aber Potapova für sich entscheiden können. Ihr könnt euch auch heute wieder auf viel Sonne freuen. 28 Grad werden es in Wien, Innsbruck knackt sogar den 30er. Morgen Samstag geht es dann nochmal ähnlich sonnig weiter. Am Sonntag kommt dann der Regen. Auf den Straßen ist um die Uhrzeit noch alles ruhig. Ihr kommt überall recht gut durch.
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15: War eh eine kurze Woche, trotzdem schön, dass er da ist, der Freitag. Und dazu eine schöne Playlist von Energy. Einen schönen guten Morgen.
16: Und dazu auch noch 100 Euro, das darf man auch nicht vergessen. Energy Cash Song. Heute Teddy Swims mit Mr. Know-It-All. Der wird fix laufen bis 10 und dann heißt es für euch anrufen und 100 Euro gewinnen. Die Nummer schon mal einspeichern, das ist die 0676 60 60 70 1. Und jetzt starten wir gemeinsam rein in drei Hits am Stück. Wir haben die beste Nummer von Rihanna gleich. Und das hier ist Justin Bieber mit Jeder

0: Schönen guten Morgen am Freitag hier auf Energy. Wir haben heute einen Gast im Studio, bei dem ich mir nicht ganz sicher bin, ob er hergeht, herfahrt oder sich vielleicht sogar herbeamen lässt.
1: Ja, vielleicht ist er auch schon lange im Studio und wir sehen ihn nicht, weil er unsichtbar ist.
0: Ja, das kann auch sein.
1: Fab Fox, der größte, erfolgreichste und einfach coolste österreichische Magier, der ist ja morgen dabei im großen Finale von Britain's Got Talent. Es geht um einen Besuch bei der Königsfamilie und um sehr, sehr viel Geld, aber davor wird er heute noch bei uns zaubern ab 8 Uhr hier auf Energy.

0: Ich fühle mich wie ein Außenseiter und du bist schuld, David.
1: Das ist okay für mich.
0: Lass mich es mal erklären. Okay, ja. Ich spüre die Blicke schon die ganzen letzten Tage. Die Kollegen schauen mich so komisch von der Seite an, grinsen mir zu und es fallen Sätze wie: Was, du hast es noch nicht gesehen? Oder: Ah, du weißt noch gar nicht, um was geht. Nein, ich weiß es nicht. Kurz zur Erklärung.
1: Ja.
0: Jeden Tag um 7.40 Uhr spielen der David und ich unser Battle. Und wer am Ende des Monats verliert, kriegt eine Bestrafung. Mhm. Bin diesmal ich.
1: Ja.
0: Und jeder weiß Bescheid, außer ich.
1: Ich habe gerade ein bisschen Angst vor der Bestrafung, Alina.
0: Schön, macht's noch besser.
1: Weil ich ganz ehrlich sagen muss, wie ich mir das ausgedacht habe, das ist ja schon lange in Planung. Ich habe mit dem Marketing reden müssen, ich habe mit dem Programmchef reden müssen, ich habe mit dem Geschäftsführer reden müssen, hey, darf ich das machen? Dann habe ich Leute außerhalb von Energy anrufen müssen, hey, ist das okay, kann ich das machen? Und damals dachte ich, oh mein Gott, urlustig. Mittlerweile weiß ich nicht, ob es nicht zu krass war.
0: Wehe, ist nicht lustig.
1: Ich weiß jetzt nicht, ob du das lustig finden wirst. Aber das Reveal gibt es auf jeden Fall heute um 7.40 Uhr. Und wie es dann mit uns zwei weitergeht, weiß ich noch nicht.

0: gleich bei uns das große Wochenfinale von Stadtland Energy. 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Wir spielen um 6.40 Uhr. Probiert's aus. WhatsApp 0676 60 60 70 1.
1: Was wir auch spielen, sind immer die besten neuen Hits und die kommen gleich zum Beispiel von Alex Warren. Der hat nämlich einen ganz neuen, sehr guten Song draußen. Und ein echtes Energy Original ist auch dabei von Katy Perry, gleich in 3 Hits am Stück.
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10: 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Niki Neuweg hier, schönen guten Morgen. Gibt's jetzt Ebola auch in Österreich? Bei einer Oberösterreicherin besteht da ja der Verdacht. Sie ist am Montag aus Uganda zurückgekommen. Ein erster Ebola-Test in einem Linzer Spital war dann aber negativ. Gestern Nachmittag ist die Frau nach Wien in die Klinik Favoriten überstellt worden. Dort gibt's eine Spezialabteilung für hochansteckende Krankheiten. Ein zweiter Test soll dann heute Gewissheit bringen. Dann haben sich am späten Abend die Verhandler endlich auf einen neuen Kollektivvertrag für die Elektroindustrie geeinigt. Die Löhne steigen da um bis zu 2,7%. Die Gewerkschaft hat ursprünglich 3,5% gefordert. Die Arbeitgeber wollten vorerst nur ein Plus von 1%. Nach 12 Wochen hat man sich da jetzt endlich geeinigt. Und unser Nationalteam ist mittendrin in der WM-Vorbereitung. Bis Sonntag wird am ÖFB-Campus gemeinsam trainiert. Am Montag steigt dann das letzte Testspiel gegen Tunesien. 3 Tage danach geht es dann für das Team auch schon in die USA ins WM-Quartier. Der Countdown läuft also. Am 17. Juni ist dann das Auftaktspiel gegen Jordanien, Österreichs erste WM-Partie seit 28 Jahren. Mit viel Sonne geht's Richtung Wochenende. Heute sind maximal ein paar kleinere Wolken dabei. Es wird wieder richtig warm mit 28 Grad in Wien und Salzburg, 30 Grad bei euch in Graz. Der längste Stau aktuell auf der A13 der Brennerautobahn Richtung Italien zwischen Matrei-Steinach und Nösslach braucht ihr 20 Minuten länger. Kommt's gut durch.
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1: Am Freitag deswegen auch schon Wochenfinale. Es geht um einen 100-Euro-Gutschein für Obst- und Gemüsekisten von Ich Plus. Aber, und das ist leider ein fettes Aber, Wochenrekord liegt schon bei 9 Begriffen.
2: Ja, 2 Leute haben sogar schon ex equo 9 Begriffe. Wird also tough, aber der Benny probiert das Ganze jetzt.
1: Guten Morgen, Benny.
3: Guten Morgen.
1: So, was kriegst du denn für einen Buchstaben? Der ist ja wichtig.
2: Das H.
1: H wie Heinrich.
2: Ja.
1: Okay. Benny, 30 Sekunden ab jetzt.
2: Promi.
3: Halle Berry.
2: Beruf.
3: Handwerker.
2: Wort.
3: Hallo.
2: Werkzeug.
3: Hammer.
2: Lebewesen.
3: Aus Hamster.
2: Mhm. Körperteil.
3: Hand.
2: Stadt.
3: Hamburg.
2: Farbe.
3: Hellrosa.
2: Gebäude.
3: Weiter.
2: Kinderfreundliches Schimpfwort.
3: Hallo.
2: Oh Gott. Du bist da durchgerattert, aber es ist sich leider nicht ausgegangen, Benny.
1: Schlecken, Benny. Es waren 8 Begriffe. Es tut mir so leid. Es
3: kein
1: ist
3: Problem.
1: Sich nicht ausgegangen, Benny. Wir spielen gerne ein anderes Mal nochmal mit dir, okay?
3: Gerne.
2: Aber hat richtig stark gemacht. Ja, danke. Uns auch. Und wenn ihr auch mal probieren wollt, ob ihr da irgendwie was zusammenbringt, dann schickt uns gerne Stadtland Energy an die 0676 60 60 70 1. Wir spielen nämlich am Montag auch wieder.
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0: Es ist Freitag. Einen schönen guten Morgen. Wir sind David und Alina auf Energy.
1: Wenn ich dir, David, und der ganzen Welt da draußen eine Sache sagen darf, dann Moped fahren hat mein Leben verändert. Du fragst dich vielleicht, warum bin ich in letzter Zeit so glücklich? Ja, weil ich jetzt ein Moped habe, mit dem ich durch die Straßen cruise, bei bestem Wetter, die Haare im Wind, es ist ein Traum.
0: Es macht schon Sinn, vor allem in Wien natürlich, ja. Falls wir auch euer Leben verändern sollen, wie das von der Alina, wir haben da was für euch, nämlich einen Yamaha-Roller für den Sommer, 125 Kubik von Rainer Megastore. 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
2: Viele Dinge, auf die man sich freuen kann. Sonne schaut gerade ganz stabil aus, oder?
3: Ja.
2: Wochenende steht vor der Tür, Freitag ist und die nächsten drei Hits, die werden hervorragend klingen, weil ihr hört Energy. Mein Highlight wird sein Olivia Rodrigo mit Drop Dead. Die bringt übrigens in gut zwei Wochen ein neues Album raus. Und da freuen wir sich. Immer die besten neuen Hits für euch gleich hier.
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2: Ganz genau 7 Uhr am schönsten Tag der Woche, dem Freitag, und mit richtig viel Musik starten wir gleich rein. Davor gut informiert mit dem Niki. Schönen guten Morgen.
25: Morgen. Ja, im Prozess um den geplanten Anschlag auf ein Wiener Taylor Swift-Konzert ist jetzt das Urteil da. 15 Jahre Haft gibt's für den 21-jährigen Hauptangeklagten. Ein zweiter Angeklagter bekommt 12 Jahre Haft. Die beiden Islamisten sollen auch einen dritten Freund motiviert haben, der dann eine Messerattacke in Mekka verübt hat. Deshalb sind sie auch wegen versuchten Mordes verurteilt worden. Die Urteile sind noch nicht rechtskräftig. Dann droht am Brenner morgen ein Verkehrschaos. Die A13 wird von 11 bis 19 Uhr zwischen der Mautstelle Schönberg und dem Brenner komplett gesperrt. Grund ist die lang geplante Demo, hinter der 10 Bürgermeister aus dem Wipptal stehen. Sie fordern Maßnahmen gegen die steigende Verkehrsbelastung. Das Land Tirol rät euch dazu, das ganze Bundesland am Samstag möglichst zu umfahren. Und wenn ihr schon immer mal bei einem Weltrekordversuch dabei sein wolltet, dann habe ich was für euch. Morgen soll im oberösterreichischen Bad Geusern die größte Essigwurst aller Zeiten entstehen. 2026 Knacker werden da verarbeitet. Ab Mitternacht könnt ihr das Ganze im Livestream verfolgen oder natürlich auch morgen hinfahren und die Wurst dann essen.
3: Ich kann mich erinnern, ich habe so vor einem Monat mal so eine Teaser-Moderation drauf gemacht, dass das stattfinden wird.
2: Ach, wirklich? Ja. Ist das so ein Ereignis, oder was?
25: Ich bekomme ständig Werbung auf Instagram dafür.
3: Die investieren da gescheit Kohle und ich muss sagen, das wäre so ein Event, da würde ich meinen größten Erzfan hinschicken, glaube ich.
2: Ihr seid in einer Scary-Bubble drinnen.
3: Ja.
2: Aber gut.
3: Die Oberösterreicher halt. Schönen guten Morgen an ganz Österreich. Und da wird es heute auch überall sonnig. 28 Grad in Bregenz und in Wien, 30 sogar in Innsbruck und das bei strahlendem Sonnenschein.
2: Energy Verkehr, ja, zumindest nichts Gröberes gemeldet. Ist ja Freitag, tun wir gar nicht groß drüber reden. Gute Fahrt.
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2: Ihr müsst unbedingt dranbleiben, weil in knapp 40 Minuten endet Alinas und meine Freundschaft.
3: Das, also, kann man schon so sagen.
2: Ich mache mir Sorgen. Die Alina hat nämlich unser tägliches Battle verloren. Ich habe es gewonnen. Und die Bestrafung wird revealed um 7.40 Uhr. Und ich fange jetzt schon ein bisschen an zum Schwitzen, weil ich glaube, ich habe es übertrieben.
3: Ich glaube auch,
2: ja.
3: Von dem, was ich so gehört habe von Kolleginnen
2: und Kollegen.
3: Alle
2: wissen es, nur du noch nicht, ja.
3: Wichtige Info am Freitag. Natürlich könnt ihr auch heute wieder 100 Euro dazu verdienen mit dem Energy Cash Song. Und zwar noch in dieser Stunde. Teddy Swims mit Mr. Know-It-All ist es heute. Also, ihr werdet den Fix noch an die Stunde, dann einfach anrufen 0676 60 60 70 1 und dann gehört die Kohle euch. Und jetzt stehen wir gemeinsam auf mit 3 Hits am Stück. Olivia Rodrigo ist da gleich mit dabei und das ist brandneu von Bebe Rexha. 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

0: 7.13 Uhr, einen schönen guten Morgen, hier ist Energy, wir sind David und Alina und Alina, ich muss jetzt kurz zwei Sachen loswerden, weil mein Instagram-Feed explodiert. Darf ich kurz?
1: Ja.
0: Dankeschön.
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0: Habt ihr vielleicht mitbekommen, in dieser Woche wurde das erste Elektroauto von Ferrari
1: revealed. Habe ich nicht mitbekommen.
0: Man muss dazu sagen, Ferrari, vielleicht der legendärste Autobauer aller Zeiten, muss ich sogar als McLaren-Fan sagen. Die bauen wahnsinnig schöne Autos. Beim ersten E-Auto haben sie sich jetzt gedacht, hey, wie hässlich kann man es machen? Es schaut wirklich aus, der Ferrari Luce, das ist italienisch für Licht. Ferrari Luce, ja, ja. Schaut aus wie ein Schuhkarton für eine 500.000 Euro. Also wirklich, das ist so ein Auto, wenn die Eltern sagen, hey, soll ich dich von der Schule abholen? Sagst du, ah, passt schon.
1: Ich gehe zu Fuß.
0: Aber es regnet. Nein, ich gehe trotzdem zu Fuß, danke. Und die zweite Geschichte, die ich für euch habe, das neue Call of Duty wurde gestern angekündigt, Alina. Call of Duty Modern Warfare 4 wird am 23. Oktober erscheinen und spielt hauptsächlich in Korea, aber auch New York und Paris. Sagt sogar dir was, Call of Duty, oder?
1: Ja, aber das 1, 2 und 3 ist schon mir vorbeigegangen. Deswegen geht das 4er auch an mir vorbei.
0: Da kennst du dich in der Story ja gar nicht aus, sowas Blödes.
1: Verdammt. Okay.
0: Warte, ich fasse die Story für dich zusammen. Piu, piu, puh.
1: Habe ich mir schon fast gedacht.
0: Ja. Jetzt ist es 7.14 Uhr. Die Zeit vergeht, wenn man Spaß hat. Mit richtig geilen Hits auch. Somber und Potential hier auf Energy. 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

0: Es ist 27, hier ist Energy. Ernst gemeinte Frage.
1: Ja.
0: Woran denkt man, wenn man an Bulgarien denkt?
1: Ja, Meer.
0: Es ist ein
1: bisschen Party, Urlaub.
0: Unbekanntes Land irgendwie, habe ich das Gefühl. Ja, ich habe gerade gegoogelt, offenbar Rosenöl aus Bulgarien. Der letzte Schrei, das weltbeste Joghurt, kommt offenbar aus Australien.
1: Und seit diesem Jahr haben wir da noch was, glaube ich.
0: Man denkt normalerweise nicht an Musik, wenn man an Bulgarien denkt, aber ich glaube, mittlerweile hat sich das ein bisschen geändert vielleicht.
1: Ja, beim 70. Eurovision Song Contest heuer, ich glaube, wir haben es alle mitbekommen, hat Dara den ersten Sieg nach Bulgarien heimgeholt. Und ich glaube, wir werden das Land nächstes Jahr noch ein bisschen besser kennenlernen. Erster Vorgeschmack gefällt mir schon mal, das ist Bangaranga jetzt hier auf Energy.

0: In einer Viertelstunde entscheidet sich, ob Alina und ich uns noch lieb haben in Zukunft. Weil die Bestrafung vom Monatsbattle wird revealed. Alina hat ja verloren und ich habe es vielleicht ein bisschen übertrieben. Aber wie gesagt, mehr dazu dann um 7.40 Uhr. Nicht vergessen, aufstehen mit Energy und immer den besten neuen Hits. BTS hätten wir gleich dabei in 3 Hits am Stück mit Swim.
1: In der nächsten halben Stunde wird sich da außerdem ein Song verstecken, der euch 100 Euro bringt. Unser Energy Cash Song ist heute Teddy Swims mit Mr. Know-It-All. Klingt so, also unbedingt merken, und wenn ihr ihn hört, dann einfach anrufen unter der 0676 60 60 70 1 und Kohle gewinnen.
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14: Sonne scheint am Freitag, 7.31 Uhr. Gleich gibt es 3 Hits am Stück, also es läuft gut. Schnappt euch einen Kaffee und dazu jetzt gut informiert reinstarten mit dem lieben Niki. Schönen guten Morgen.
15: Morgen. Einen außergewöhnlichen Krankentransport hat gestern Nachmittag von Linz nach Wien gegeben. Eine Patientin mit Ebola-Verdacht ist da überstellt worden. Die Frau war in Uganda als Entwicklungshelferin im Einsatz und hat nach ihrer Rückkehr am Montag Symptome entwickelt. Ein erster Ebola-Test war aber negativ. Sie wird jetzt in der Klinik Favoriten nochmal untersucht, um eine Infektion ganz auszuschließen. Dann ist eine Rakete von Amazon-Gründer Jeff Bezos explodiert. Sein Raumfahrtunternehmen Blue Origin hat in Florida Routine-Tests der Triebwerke durchgeführt. Im Livestream war dann plötzlich ein riesiger Feuerball zu sehen. Die Rakete war zum Glück unbesetzt. Blue Origin spricht von einer Unregelmäßigkeit und will den Vorfall jetzt prüfen. Und Energy-Star Dua Lipa hat ihre Hochzeit überraschend vorgezogen. Statt im September heiratet sie wohl schon im Juni den Schauspieler Callum Turner. Die Trauung soll auf Sizilien stattfinden. Das Hochzeitskleid hat Donatella Versace persönlich designt. Sie soll auch als Gast dabei sein, genauso wie viele Stars aus der Popwelt, etwa Elton John, Charlie XCX oder auch Olivia Dean.
14: Angeblich ja der nächste James Bond, was man so
15: hört. Habe ich auch gehört, ja.
16: Wir schauen aufs Energy-Wetter. Da wird es heute sommerlich und wieder sehr warm. Bis zu 30 Grad und strahlenden Sonnenschein gibt's.
14: Energy-Verkehr in Wien-Tangente, Fahrt Richtung Vösendorf, dauert es ein paar Minuten länger. Da, wo es geht, natürlich. Gute Fahrt.
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0: Alina, ich halte hier in meiner Hand möglicherweise das Ende unserer Sendung, unserer Freundschaft. Ich kann gerade nicht abschätzen, wie du darauf reagieren wirst.
1: Aber endlich ist das Warten vorbei.
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0: Das Battle im Mai ist geschlagen. Alina hat verloren.
1: Ja, und ich werde gefoltert seit Tagen, eigentlich schon seit Wochen, dass das ganze Team weiß, was meine Bestrafung sein wird.
0: Ja, ja.
1: Als hättet ihr alle schon gerochen, dass ich sowieso verlieren werde.
0: Das weiß auch eigentlich jeder, außer du bist jetzt, ja.
1: Ich Alina, pass auf. Ich bin echt nervös.
0: Hass mich nicht. Aber die Bestrafung werden mehrere tausend Menschen in Österreich nicht nur hören, jetzt gerade, sondern auch sehen. Ich halte in meiner Hand die neue Ausgabe der Maxima.
1: Mhm.
0: Relativ bekanntes Magazin.
1: Mhm.
0: Wir haben da eine Anzeige geschalten.
1: Soweit weiß ich schon.
0: Ein Bild von uns beiden.
1: Ja, aber wie das Bild ausschaut, weiß ich halt nicht. Und ja. Ich ahne Böses.
0: Ja, mein Bild schaut aus wie immer. Ich druck dir jetzt einfach mal das Heftel in die Hand.
1: Gib mal her, ja.
0: Seite 65. Neue Maxima.
1: Oh Gott, das ist okay. Weißt du eh, wo das Kartal drin ist?
0: Ja,
1: liegt?
0: Ja, genau.
1: Okay. Okay, ich mach's jetzt auch.
0: Findest du das lustig oder ist es zu heftig?
1: Das ist nicht dein Ernst.
0: Es tut mir so leid.
1: Ich kann nicht mehr. Also, ich hab gedacht,
0: ja.
1: Es wird vielleicht ein Bärtchen oder sowas.
0: Ja.
1: Aber dass es doch so bearbeitet wird und so realistisch.
0: Alina.
1: Hätte ich nicht gedacht.
0: Mit Vollbart. Also wirklich Conchita Wurst-Style hoch 10. Und ein interessanter Hut hast du da auch noch.
1: Sehr gelbe Zähne, knollige Nase und ein Brathuhnhut.
0: Mhm.
1: Und das Geile finde ich auch, wir wissen es ja jetzt, dass es ein Scherz ist, aber die Leute, die Maxima kaufen, die schlagen das auf. Und da steht ja nirgends, dass es ein Scherz ist.
0: Nein, das ist eine ernste Anzeige. Energy einschalten mit David und Alina.
1: Du hast Glück, dass ich viel Spaß verstehe.
0: Ja.
1: Ich bin ja nicht böse.
0: Wirklich?
1: Aber ich werde dafür sorgen, dass du nächsten Monat verlierst. Und dann wird's schaurig.
0: Wir spielen die nächste Runde am Montag um 7.40 Uhr. David gegen Alina. Achso, ja, und das Bild natürlich, das könnt ihr euch jetzt anschauen auf unserem Instagram-Account. Energy Österreich.
2: Hey.

0: ganz neu hier in der Energy Playlist. Teddy Swims mit Mr. Know It All bringt euch heute 100 Euro.
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2: Das heißt, wenn ihr den Song hört, dann einfach anrufen hier bei uns bei Energy. Und das haben ganz, ganz viele gemacht. So auch der Stefan. Guten Morgen.
3: Guten Morgen.
0: Lieber Stefan, du startest rein ins Wochenende mit 100 Euro Spaßgeld von uns.
3: Ja, super. Vielen Dank.
2: Sehr gerne.
0: Bitte gerne. Am Montag geht's weiter. Mit diesem legendären Song. Justin Bieber und Nicki Minaj. Beauty and the Beat bringt euch 100 Euro dann am Montag. Wenn er läuft, zwischen 6 und 10 anrufen wieder Stefan 0676 60 60 70 1.
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2: Es sind richtig viele Highlights dabei, gleich in drei Hits am Stück. Also drei Highlights sind dabei, weil es sind ja drei Songs.
3: Dachte ich mir.
2: Ja. Ich pick mir mal eines raus davon. Ja. Linkin Park und Jay-Z mit Numb & Core. Die beste Collab aller Zeiten vielleicht.
3: Ja, kann sehr gut sein. Mhm. Was wir auch mit dabei haben, ist Pink Panthers und Sarah Larson mit Stateside. Mhm. Brandneu von den beiden. Auch eine geile Kombi. Und immer die besten neuen Hits. Druckfrisch von Tampa City gibt's auch für euch.
2: 7:56 Uhr. Einen schönen guten Morgen. Hier ist Energy.
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2: Es ist 8 Uhr und wir sind richtig knapp vorm Wochenende. Ist ja schon Freitag, einen schönen guten Morgen mit 3 Hits am Stück. Linkin Park gleich dabei oder auch Tampa City mit immer den besten neuen Hits. Davor ist der Niki dran mit den Energy News. Guten Morgen.
22: Morgen. Für den geplanten Anschlag auf ein Taylor Swift-Konzert in Wien hat der Hauptangeklagte am Abend 15 Jahre Haft bekommen. Er und ein zweiter Angeklagter sind auch wegen versuchten Mordes verurteilt worden. Sie haben einen Freund bestärkt, der dann einen Messerangriff in Mekka verübt hat. Als Motiv haben die Islamisten angegeben, dass sie berühmt werden wollten. Dann solltet ihr morgen nicht nach Tirol fahren, das sagt sogar das Land selbst. Wegen einer Demo wird nämlich die Brenner-Autobahn 8 Stunden lang gesperrt. Hinter dem Protest stehen mehrere Bürgermeister, die Maßnahmen gegen die steigende Verkehrsbelastung fordern. Das Land hat die Demo auf der Autobahn ursprünglich verboten. Erst nach einer Klage am Verwaltungsgericht ist sie dann erlaubt worden. Und wenn der Markt zusperrt, dann machen wir das halt selbst. Das haben sich die Menschen in der 1000-Einwohner-Gemeinde Zederhaus in Salzburg gedacht. Nachdem der einzige Nahversorger im Ort zugesperrt hat, haben sich zahlreiche Freiwillige gemeldet. Sie haben einen eigenen Verein gegründet. Damit betreiben sie jetzt einen kleinen Kramerladen.
2: Irgendwie sweet.
3: Süß. Ja. David, beim Weg in die Arbeit mit dem Rad war da noch kalt. Ich glaube, beim Weg heim wird dir das nicht mehr passieren. Ach, es ist jetzt schon deutlich wärmer als noch in der Früh und es werden heute sogar noch bis zu 30 Grad und es gibt jede Menge Sonnenschein.
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2: Der längste Stau in Österreich ist nicht in Wien, soll es auch mal geben, sondern auf der A13 Brenner-Autobahn Fahrtrichtung Italien zwischen Matreisteinach und Nösslach. 50 Minuten hier der Zeitverlust im Baustellenbereich. Da wo es geht, gute Fahrt.
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2: Es ist eine der fettesten, wie sagt man überhaupt, Talentshows der Welt?
3: Ja.
2: Castingshows, Talentshows, ja. Britain's Got Talent, das kennt man wirklich auf der ganzen Welt und ich back es nicht, aber ein Österreicher ist da morgen im Finale dabei.
3: Einfach Finale, das ist so crazy.
2: Ich weiß immer noch nicht, wie das geht, aber der Zauberer Fab Fox wird es uns gleich erklären. Er ist nämlich gleich hier bei uns im Energy-Studio.
3: Und jetzt starten wir davor aber mal rein mit 3 Hits am Stück. Da können wir gleich im Auto ein bisschen mitviben zu Linkin Park und Jay-Z. Pink Pantress und Sarah Larsson sind auch mit dabei gleich mit einer neuen Popnummer. Und das hier ist der Durchbruch von Tampa City hier auf Energy.

0: Er ist Magier, er ist Zauberer, er ist
1: Illusionist.
0: Für mich ist er einfach Harry Potter.
1: Ja.
0: Einen schönen guten Morgen an den besten Magier von Österreich und vielleicht auch bald an den besten Magier von ganz Großbritannien. Fab Fox ist heute hier bei uns im Studio.
2: Hallihallo, guten Morgen.
0: Lieber Fab, das ist absolut crazy für mich. Du bist nämlich morgen dabei beim großen Finale von Britain's Got Talent. Aber zuvor, bevor wir über das reden, möchte ich noch kurz wissen. Ich habe damals als kleiner Junge angefangen, Gitarre zu spielen, um Mädchen beeindrucken zu können.
1: Ja.
0: Es hat nicht funktioniert. Hast du deswegen auch zum Zaubern angefangen, dass man so einen Icebreaker beim Daten hat vielleicht?
2: Ja, das war das Ziel damals wahrscheinlich. Hat auch nicht funktioniert, lustigerweise.
0: Ja, also.
1: Aber jetzt bist du halt bei einer riesengroßen internationalen Castingshow.
2: Immerhin haben wir das geschafft.
0: So
2: genau.
0: Was Blödes.
1: Ich denke mal, also crazy, dass du da im Finale bist. Ich frage mich nur, wie kommt es überhaupt dazu, dass man als Österreicher bei einer Talentshow in Großbritannien dabei ist?
2: Man wird von einem Producer auf Insta ganz unspektakulär angefragt, ob man mitmachen möchte.
0: Die haben dich angeschrieben.
2: Ja, richtig, genau, ja.
1: Würde ich mal im ersten Moment denken, schwindlig.
2: War ein großer Scam, verdacht, das war ein ganz shady Profil und so weiter.
0: Überweise uns 3000 Euro und dann bist du vielleicht dabei.
2: Also das Profil ist Sunshine TV Catering. Also ich dachte mir, also das klingt ja super professionell. Aber es war wirklich ein Producer von der Show dort, der mich gesehen und dann einfach gescoutet eigentlich, ja.
0: Ich meinte es gar nicht böse, aber du hast nicht damit gerechnet, ins Finale zu kommen, oder?
2: Also ich dachte irgendwie so schon, Audition ist erledigt und
0: ja,
2: coole
0: ja, ja.
2: PR und cooles Video und das war es mehr oder weniger. Und quasi Bucketlist einmal für Simon Cowell zu zaubern.
0: Ja.
2: So, und dann kam Sammy und das Finale, das war irgendwie alles nicht so geplant.
0: Aber es ist jetzt so, wie es ist und wir müssen gleich nochmal reden. In 5 Minuten geht's weiter, weil wir reden über das Finale nämlich. Vielleicht kannst du so einen kleinen Ausblick geben, exklusiv, was erwartet uns dort?
1: Mhm.
0: Und den Preis, den man dort gewinnen kann, der ist auf der einen Seite geil, weil viel Geld, und auf der anderen Seite ein bisschen weird.
2: Prestigeträchtig.
0: Ja,

0: Guten Morgen am Freitag, hier ist Energy und er ist heute nochmal kurz bei uns, bevor er morgen auf der ganz großen Bühne steht, im großen Finale von Britain's Got Talent, der österreichische Magier Fab Fox. Guten Morgen.
1: Guten Morgen, liebe Energy-Hörer.
0: Lieber Fab, erklär mir das mal kurz. Du bist jetzt im Finale von einer der fettesten und bekanntesten Castingshows, eigentlich weltweit, kann man sagen. Und da geht es ja jetzt nicht nur um nix, sondern es geht tatsächlich um 250.000 Pfund und einen Auftritt bei der Königsfamilie.
1: Genau.
0: Was davon ist geiler?
1: Ah, die Kohle.
2: Das glaube ich. Ich stelle es mir ganz unangenehm vor, mit der Königsfamilie dann in einem Raum zu stehen.
1: Ja, mit King Charles face to face, mit wahrscheinlich 100.000 Securities gemacht, bewacht eigenen.
2: Und du dann so, merkt dir diese Karte?
0: Ja, genau, und der ist schon eingeschlafen dabei.
2: Crazy. Das heißt, morgen ist dann soweit großes Finale. Kannst du uns vielleicht einmal so einen kleinen Einblick, einen Teaser geben? Was erwartet einen da morgen?
1: Ich habe in der Audition Menschen teleportiert von links nach rechts und im Semi eine Zeitreise gemacht. Und jetzt war die Idee, wir verbinden das gemeinsam, wir machen quasi eine Zeitreise verbunden mit Teleportation und ich werde auf der Bühne verschwinden und woanders wieder auftauchen. Ob es funktioniert, sieht man erst morgen. Also es vielleicht geht doch gar nicht und dann tauche ich gar nicht mehr auf. Ja.
0: Also, dann bist du für immer weg.
2: Gibt es das Risiko, dass vielleicht wirklich nicht funktioniert? Ja, kann man schief gehen?
1: Es gibt immer ein Restrisiko, logischerweise, gerade bei großen Illusionen.
0: Okay.
1: Aber wir proben sehr, sehr hart und ich glaube, es wird funktionieren.
2: Geil.
0: Also, morgen das große Finale von Britain's Got Talent. Ist ein bisschen schwer zu streamen in Österreich, aber sie laden sich auf YouTube hoch, hast du gesagt.
1: Genau, ist auf YouTube instant hochgeladen. Genau, einfach schauen, BGT.
0: Alles klar.
1: Und man findet mich dann dort, Fab Fox.
0: Und schaut vielleicht auch mal kurz bei unserem Instagram-Account vorbei, Energy Österreich. Da wird jetzt gleich auch noch ein bisschen gezaubert.

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1: Kleiner Ausblick, in der nächsten halben Stunde hören wir noch einen der größten Banger aller Zeiten, nämlich Britney Spears mit Toxic. Und wir starten gleich rein in 3 Hits am Stück. Meine Lieblingsnummer von Samba habe ich euch da reingezogen und eine sehr geile Lady Gaga-Nummer. Das alles gibt's gleich für euch.
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13: Ein legendärer Song von Justin Bieber, gleich dabei in 3 Hits am Stück. Jetzt ist es 8.30 Uhr und jetzt gibt's mal die Energy News mit dem lieben Niki. Guten Morgen.
14: Morgen. Gibt's jetzt Ebola auch bei uns in Österreich? Bei einer Oberösterreicherin besteht da ja der Verdacht, sie ist am Montag aus Uganda zurückgekommen. Ein erster Ebola-Test in einem Linzer Spital war dann aber negativ. Gestern Nachmittag ist die Frau nach Wien in die Klinik Favoriten überstellt worden. Dort gibt's nämlich eine Spezialabteilung für hochansteckende Krankheiten. Ein zweiter Test soll heute noch Gewissheit bringen. Dann haben sich am späten Abend die Verhandler endlich auf einen neuen Kollektivvertrag für die Elektroindustrie geeinigt. Die Löhne steigen da um bis zu 2,7%. Die Gewerkschaft hat ursprünglich 3,5% gefordert. Die Arbeitgeber wollten vorerst nur ein Plus von 1%. Nach 12 Wochen hat man sich da jetzt endlich geeinigt. Und Österreichs Tennis Nummer 1, Anastasia Potapova, hat es bei den French Open in die 3. Runde geschafft. Sie hat sich gestern gegen die Britin Katie Bolter durchgesetzt. Im Kampf um das Achtelfinale trifft sie jetzt auf die Titelverteidigerin Coco Gauff aus den USA. Gauff gilt da zwar als Favoritin, die letzten 2 Duelle der beiden hat aber Potapova für sich entscheiden können.
15: Auch heute wieder sehr sommerliches Wetter. 28 Grad bei euch zum Beispiel in Bregenz, in Wien und sogar bis zu 30 werden es in Innsbruck mit jeder Menge Sonnenschein.
13: Es gibt leider ein Problem. Den längsten Stau in Österreich, der ist auf der A13 Brenner-Autobahn. Immer noch Fahrtrichtung Italien im Baustellenbereich. Bei Matrei-Steinach und Nösslach immer noch 50 Minuten hier der Zeitverlust. Da wo es geht, gute Fahrt. Jetzt einmal mit 3 Hits am Stück und das kann man schon sagen. Das ist auf jeden Fall der Energy Cash Song. Dann am Montag Justin Bieber und Nicki Minaj mit Beauty and the Beat. 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
1: Am Freitag deswegen auch schon Wochenfinale. Es geht um einen 100-Euro-Gutschein für Obst- und Gemüsekisten von ICHPLUS. Aber, und das ist leider ein fettes Aber, Wochenrekord liegt schon bei 9 Begriffen.
2: Ja, 2 Leute haben sogar schon ex-equo 9 Begriffe. Wird also tough, aber der Benny probiert das Ganze jetzt.
1: Guten Morgen, Benny.
3: Guten Morgen.
1: So, was kriegst du denn für einen Buchstaben? Der ist ja wichtig.
2: Das H.
1: H wie Heinrich.
2: Ja.
1: Okay. Benny, 30 Sekunden ab jetzt.
2: Promi.
3: Halle Berry.
2: Beruf.
3: Handwerker.
2: Wort.
3: Hallo.
2: Werkzeug.
3: Hammer.
2: Lebewesen.
3: Hamster. Mhm.
2: Körperteil.
3: Hand.
2: Stadt.
3: Hamburg.
2: Farbe.
3: Hellrosa.
2: Gebäude.
3: Weiter.
2: Kinderfreundliches Schimpfwort.
3: Hallo.
2: Oh Gott. Du bist da durchgerattert, aber es ist sich leider
1: echt
2: nicht ausgegangen, Benny.
1: Schlecken, Benny. Es waren 8 Begriffe. Es tut mir so leid. Es
3: kein
1: ist
3: Problem.
1: Sich nicht ausgegangen, Benny. Wir spielen gerne ein anderes Mal nochmal mit dir, okay?
3: Gerne.
2: Aber hat richtig stark gemacht. Ja, danke. Uns auch. Und wenn ihr auch mal probieren wollt, ob ihr da irgendwie was zusammenbringt, dann schickt uns gerne Stadtland Energy an die 0676 60 60 70 1. Wir spielen nämlich am Montag auch wieder.
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0: Alina, halt die Fresse!
1: Das hat da Spaß gemacht, oder?
0: Magst du das auch nochmal probieren?
1: Ich mach's anders. Ach, halt doch die Fresse.
0: Was war das gerade?
1: Flirty war das.
0: Das war flirty.
1: Wir sollten eigentlich schon geübt sein.
0: Ich bin ja eigentlich kein Fan davon, dass man jeden TikTok-Instagram-Trend gleich einmal mitmacht.
1: Aber.
0: Das war sehr lustig. Vor allem dieses halt die Fresse. Das wollte ich da eigentlich schon öfter mal sagen.
1: Ja, das ist nämlich ein aktueller Trend, auf verschiedene Arten halt die Fresse zu sagen. Mal krantig, mal flirty, mal irgendwie enttäuscht. Wir haben es probiert und wir haben so gelacht. Bitte schaut es euch an.
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2: 8.55 Uhr ist es jetzt, die Sonne scheint. Einen schönen guten Morgen am Freitag. Und wir haben jetzt gleich wieder 40 Minuten Hits nonstop. Und ich habe mir gedacht, da haben wir jetzt mal wieder einen Song rein, den haben wir schon lange nicht mehr gehört. Alan Walker mit sehr entspannten Beats und Faded. Ich glaube, der passt ganz gut zu dem Vibe da draußen gerade.
3: Immer die besten neuen Hits sind aber natürlich auch dabei, ihr hört es ja, Energy. Und da ist ein Duo dabei, von dem ich nicht gewusst habe, dass ich es brauche. Aber ich brauche es auf jeden Fall, nämlich J-Lo und David Guetta. Die haben nämlich was Brandneues. Und das ist auch gleich hier in der Playlist. Das sind immer die besten neuen Hits.
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2: Wochenende steht vor der Tür, genauso wie die längste Playlist in ganz Österreich. 40 Minuten Hits nonstop. Wir starten gleich mit der neuen Nummer von Alex Warren. Und jetzt starten wir mal gut informiert rein mit den Niki. Guten Morgen.
24: Morgen. Ja, immer mehr Kinder verletzen sich in Österreich beim Radfahren. Über 800 Unfälle mit Kindern hat es da 2025 gegeben. Das ist um ein Viertel mehr als im Vorjahr und der höchste Wert seit 20 Jahren. Insgesamt sinkt die Zahl der Verletzten im Straßenverkehr. Nur bei Kindern nimmt sie eben stark zu. Der Verkehrsclub Österreich fordert deshalb bessere Schutzmaßnahmen. Dann habt ihr es wahrscheinlich schon im Energy-Verkehr heute gehört. Es gibt gerade einen Riesenstau auf der Brenner-Autobahn. Das ist kein Zufall. Viele versuchen da heute noch nach Italien zu kommen. Morgen geht das nämlich nicht. Wegen einer Demo wird die A13 8 Stunden lang gesperrt. Deutschland und Italien kritisieren die Sperre. Ein Gericht hat das Land Tirol aber dazu gezwungen, die Demo zuzulassen. Und Frauen sind das schönere Geschlecht. Das finden auch Frauen selbst. Bei einer Studie in über 70 Ländern haben die Teilnehmer Gesichter bewerten müssen. Auch heterosexuelle Frauen haben die Frauengesichter als tendenziell schöner eingestuft. Interessanterweise nimmt dieser Geschlechterunterschied aber ab, je älter wir werden.
2: Frauen und Henry Cavill, oder?
24: Und Henry Cavill, genau.
3: Den nehmen wir gerne in unseren elitären Kreis auf, wenn es sein muss. Wir schauen aufs Energy-Wetter und das macht sehr viel Freude, dieser Blick auf die nächsten Tage. Es gibt einiges an Sonnenschein, heute wirklich teilweise strahlende Sonne mit bis zu 30 Grad.
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2: Und der Energy-Verkehr, da sind wir schon direkt beim Thema. A13 Brenner-Autobahn, Fahrt Richtung Italien. Es ist jetzt mittlerweile schon deutlich besser. Nur noch, unter Anführungszeichen, 20 Minuten hier der Zeitverlust zwischen Matrei und Nösslach. Trotzdem natürlich zart, aber es geht. Gute Fahrt.
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2: 9:03. Die Zeichen sind sehr, sehr positiv, liebe Alina.
3: Ja.
2: Wochenende steht vor der Tür.
3: Ja.
2: Sonne scheint.
3: Ja.
2: Jetzt eine richtig geile Playlist im Radio. Vielleicht den Kaffee rausnehmen auf dem Balkon, auf die Terrasse oder sonst was.
3: Wir starten nämlich mit 40 Minuten Hits nonstop. Wie ihr die verbringt, ist egal. Hauptsache, ihr dreht es ein bisschen lauter. Es dauert genau eine Woche, dann bringt Alex Warren einen neuen Song raus. Und sein aktueller Hit, der macht auf jeden Fall Lust auf neue Musik. Fever Dream. So ein geiler Song hier bei uns auf Energy.

0: 9.16 Uhr, mittendrin in 40 Minuten Hits nonstop hier auf Energy.
1: Und da haben wir geile Nummern mit dabei. Lady Gaga mit Pokerface zum Beispiel, auf die freue ich mich sehr. Und auf die, die jetzt kommt. Es gibt ja so Songs, die man hört und sie werden irgendwann nervig. Dann gibt es welche, die bleiben die ganze Zeit konstant gleich gut. Und das ist so einer für mich. Sam Fender mit People Watching, jetzt hier bei uns auf Energy.

0: 9.30 Uhr, wir sind mittendrin in 40 Minuten Hits nonstop hier auf Energy.
1: Letztens war ich mal auf der anderen Seite und bin selber im Auto gesessen und habe Radio gehört, habe Energy gehört.
0: Wow.
1: Und dann läuft dieser eine Song und ich denke mal, was für eine geile Nummer. Holly Humberstone mit To Love Somebody. Immer die besten neuen Hits hier auf Energy. Schönen guten Morgen.

0: kurzes Behind the Scenes, was gerade passiert ist. David und ich waren gerade kurz neben dem Studio, kommen zurück rein, während dieser Song läuft und beide gleich die Schultern gewackelt und mit den Händen geklatscht. Was ist bitte Dua Lipa Levitating für eine geile Nummer?
1: Ich frage mich immer, weiß Dua Lipa in dem Moment, wo sie diesen Song geschrieben hat, aufgenommen hat, rausgebracht hat, dass das so wird?
0: Dass David Schindelböck mal lächerlich dazu tanzen wird.
1: Ja, genau. Gleiche Frage bitte an Sarah Larsson. Bei Lush Life gleich dabei hier in der Energy Playlist. Genauso wie immer die besten neuen Hits von Bebe Rexha, New Religion. Schönen Freitag.
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0: 10 Uhr, herzlich willkommen am letzten Arbeitstag der Woche, gleich mit den Energy News, gefolgt von 40 Minuten Hits nonstop. Nur hier bei uns.
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9: Sydney Sweeney is on the way. Taylor Swift, bei der ist es im Juli soweit. Und jetzt kommt noch ein Star dazu. Es läuten die Hochzeitsglocken, aber davor... Die Energy News und andere Schlagzeilen mit dem Niki.
20: Schönen Vormittag. Ja, wir schauen zuerst bei Uber vorbei. Da kann man jetzt auch mit dem Handy seine Taxifahrten aufnehmen. Ab heute sind eben in der App da auch Audioaufzeichnungen möglich. Das neue Feature soll für mehr Schutz und ein höheres Sicherheitsgefühl sorgen. Der Fahrer wird davor ab über die Aufnahme informiert. Bei einem Vorfall könnt ihr die Daten dann mit Uber teilen. Dann werden die Intervalle für das Kfz-Pickerl ja verlängert. Der ÖMTC befürchtet dadurch aber hohe Kosten und viel Aufwand für die Autofahrer. 2 Millionen Fahrzeughalter müssen nämlich extra zu einer Begutachtungsstelle fahren, um sich ein neues Pickerl zu holen. Das ließe sich aber lösen, wenn man gleichzeitig auch das digitale Pickerl einführen würde. Und Energy-Star Dua Lipa hat ihre Hochzeit überraschend vorgezogen. Statt im September heiratet sie wohl doch schon im Juni den Schauspieler Callum Turner. Die Trauung soll auf Sizilien stattfinden. Das Hochzeitskleid hat Donatella Versace persönlich designt. Die soll da auch als Gast dabei sein, genauso wie viele Stars aus der Popwelt, etwa Elton John, Charlie XCX oder auch Olivia Dean.
9: Sir Elton John. Bitte.
20: Entschuldigung, Sir Elton John natürlich.
9: So, dass ich verdiene. 10.01, das Energy-Wetter. Es gibt heute 16 Sonnenstunden und die bringen bis zu 30 Grad. 19 aktuell in Wien, 20 in Eisenstadt, 18 in Innsbruck.
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1: Der Blick auf die Straßen zum Energyverkehr und zum längsten Stau. Es hat einen Unfall gegeben auf der A10 auf der Tauernautobahn. Deswegen auch eine Sperre in Fahrtrichtung Villach im Oswaldi-Bergtunnel.
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1: Naja, dann gehen wir's an. Herzlich willkommen am schönsten Arbeitstag der Woche. Es ist Freitag, der 29. Mai und auch heute bekommt's wieder 30 Grad. Und auch heute bekommt's nicht nur 40 Minuten Hits nonstop während dem Schwimmen.

Madonna und Sabrina Carpenter ganz neu auf Energy. Und apropos Frauenpower, Anastasia Potapova schlägt sich sensationell von Runde zu Runde. Die österreichische Tennisspielerin seit neuestem serviert sich in der nächsten Runde von den French Open. Jetzt wartet im 16. Finale mit Kukukov, die French Open-Siegerin des Vorjahres. Na bumm. Harry Styles, der hat seine eigene French Open. Ein Auftritt jetzt hier auf der Energy-Bühne.

0: Energy bei der Arbeit mit mir, Kevin Pitychev. Ich hatte gestern Klassentreffen und das war so lustig, dass ich erst um kurz nach drei daheim war. Und dementsprechend bin ich sehr müde und finde es super gut, dass Freitag ist. Herzlich willkommen am schönsten Arbeitstag der Woche. Wir schweben in Richtung Wochenende mit den besten neuen Hits. Gleich mit der neuen von Olivia Rodrigo.
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0: Bad Kreuznach, the place to be, hätte ich jetzt auch nicht gewusst an diesem Freitagvormittag. Aber wir hören gleich rein, was uns der Nick in den Energy News zu erzählen hat.
1: Hi. Ja, vorher schauen wir noch auf die Straßen. Immer mehr Kinder verletzen sich beim Radfahren. Über 800 Unfälle mit Kindern hat es da 2025 gegeben. Das ist um ein Viertel mehr als im Vorjahr und der höchste Wert seit 20 Jahren. Insgesamt sinkt die Zahl der Verletzten im Straßenverkehr. Nur bei Kindern nimmt sie eben stark zu. Der Verkehrsclub Österreich fordert deshalb bessere Schutzmaßnahmen. Dann hat es heute früh einen Riesenstau auf der Brenner-Autobahn gegeben. Das war kein Zufall. Viele versuchen da heute noch nach Italien zu kommen. Morgen geht das nämlich nicht. Wegen einer Demo wird die A13 acht Stunden lang gesperrt. Deutschland und Italien kritisieren die Sperre. Ein Gericht hat das Land Tirol aber dazu gezwungen, die Demo zuzulassen. Und wenn ihr schon immer mal bei einem Weltrekordversuch dabei sein wolltet, dann habe ich was für euch. Morgen soll im oberösterreichischen Bad Gäusern die größte Essigwurst aller Zeiten entstehen. 2026 Knacker werden da verarbeitet. Ab Mitternacht könnt ihr das Ganze im Livestream verfolgen oder natürlich auch morgen hinfahren und dann mitessen.
0: Das ist ja nochmal aufregender als der Timmy-Livestream. LV1, das Energy-Wetter. Es ist strahlend sonnig und das in ganz Österreich und es bleibt durchgehend so. Bei 21 Grad aktuell in Bregenz, 19 in St. Pölten, aber bis zu 30 gibt es heute noch.
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0: Der Energyverkehr mit dem längsten Stau in Tirol auf der A12 Hinterlautobahn dauert in Fahrtrichtung Deutschland zwischen Zierl Ost und Zierl West ein paar Minuten länger.
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0: Ich habe letztes Woche meine Verlobte gefragt, ob sie weiß, was wir zu Pfingsten eigentlich feiern.
1: Ja, und weiß sie es?
0: Naja, sie weiß es schon. Sie hat gesagt, ich feiere, dass ich nicht arbeiten muss. In dem Fall, danke Pfingsten, wir sind super schnell wieder im Freitag drinnen. Das war eine schöne kurze Arbeitswoche und das wird eine schöne lange Musikstrecke jetzt mit Justin Bieber und Nicki Minaj. Danke, ja. Schönen Freitag mit Energy.

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Social Media, manchmal Fluch, aber doch auch oft Segen, in dem Fall für Dominik Feig vor allem. Der hat 2018 eine Single rausgebracht, die 8 Jahre später, nämlich im Frühjahr 2026, nochmal einen irren TikTok-Trend erlebt hat. Ein virales Comeback und jetzt überall auf der Weltbühne, auch auf Energy, ist Baby Doll.

0: 11.40 Uhr, falls ihr es noch nicht gehört habt, den Brenner vielleicht morgen meiden. Demo gibt es von 11 bis 9 gegen Transit. Der Brenner wird vollständig gesperrt. Das Land empfiehlt also, wenn es nicht dringend ist, dringend notwendig ist, den Brenner zu meiden. Und ansonsten gibt es noch andere Schlagzeilen in 20 Minuten in den Energy News. Und bis dahin, die besten neuen Hits. Olivia Dean oder Tame Impala gleich.
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0: Nur damit ihr wisst, worauf ihr euch gleich einlassen werdet. Auf die neue von Teddy Swims, auf Bibi Rexha, Drake, Justin Bieber. Wir haben Miley Cyrus, aber auch genauso Bruno Mars und Taylor Swift im Mix mit Usher. Wir haben die größten Stars und die besten neuen Hits gleich in 40 Minuten Hits nonstop und das gibt's nur hier. Bis gleich.
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0: dann hören wir mal rein, was es Neues gibt. Hier sind die Energy News um 12 Uhr mit dem Gary.
1: Hallo. Seit gestern Abend gibt es ein Urteil im Fall des vereitelten Terroranschlags auf die Taylor Swift-Konzerte in Wien. Der 21-jährige Hauptangeklagte Behran A. ist am Landesgericht Wiener Neustadt zu 15 Jahren Haft verurteilt worden. 12 Jahre gibt es für den Mitangeklagten Arda K. Weder Anklage noch Verteidigung wollten nach der Verkündung eine Erklärung abgeben. Die Urteile sind nicht rechtskräftig. Falls ihr auch vorhabt, die Mai-Hitzewelle auszunutzen und schwimmen zu gehen, bitte aufpassen. Es sind bereits mehrere schwere Badeunfälle passiert. Die Luft ist zwar warm, die Gewässer aber noch sehr kalt. Und wer überhitzt ins Wasser springt, kann schnell einen Kälteschock erleiden, warnen Experten. Lieber zuerst langsam reingehen und dann später per Arschbombe. Und am Wiener Rathausplatz, ich nehme euch den Spaß hier nicht.
0: Nein, Gott sei Dank. Ja.
1: Und am Wiener Rathausplatz starten heute die Elektro-Tage. 3 Tage lang dreht sich da alles um E-Autos, Plug-in-Hybride und Co. 24 Aussteller präsentieren alles von Startautos über SUVs bis hin zu Sportwagen. Aber auch wenn euch die Autos nur so mäßig interessieren, kann sich mitgehen lohnen. Vor Ort gibt es auch Live-Musik, Kulinarik und Drinks.
0: Dann wünschen wir euch viel Spaß. Am Weg dahin gibt es gleich 40 Minuten Hitze nonstop davor. Der Blick aufs Wetter. Und da heißt es, Einschmieren nicht vergessen bei bis zu 30 Grad. Heute 23 aktuell in Salzburg oder auch in Linz. 22 in Wien.
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0: Der Energy-Verkehr mit dem längsten Stau auf der A12 Interlautobahn. Und zwar dauert es in Fahrtrichtung Deutschland über Kiefersfelden 15 Minuten länger.
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0: Ein sonniges Wochenende steht bevor, ab morgen gibt es dann aber das ein oder andere Gewitter. Bis dahin heißt es heute nass werden, schwimmen gehen und das mit 40 Minuten jetzt nonstop im Hintergrund. Mit der neuen von Teddy Swims gleich, Katy Perry und hier ist Bibi Rexha.

Motto für diesen Arbeitstag, oder? 12.14 Uhr ist der Freitag mit Hold On, We're Going Home und auch mit Justin Bieber. Genauso wie mit Lady Gaga und Bruno Mars gleich. Schönen Freitag mit Energy und 40 Minuten Hits nonstop. So.

Künstlerinnen kommen auf jeweils 14 Nummer 1 Hits in den USA, so viele wie kein anderer Act in diesem Jahrtausend. Und Schuld, Grund ist auch der Song. 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

0: Was steht so an der Woche, ne? Ich nehme an... Ah ja, klar. Na gut. Samstagabend ist klar, da wird Champions League geschaut und nur Champions League geschaut. Und jedes Jahr aufs Neue laden wir euch ein zu einer großen Party, zu einem speziellen Public Viewing und zwar zur Secret Champions League Party. Jedes Jahr an einem anderen Ort, jedes Jahr ein Highlight und jedes Jahr haben wir eben ein VIP-Package für euch. Und in dem Fall gibt es den Raphael, der einen guten Grund hat, da hinzuschauen beim Duell PSG Paris Saint-Germain gegen den FC Arsenal.
1: Ich bin Pariser, also.
0: Oh, wow. Also würdest du sagen, allez les bleus und bitte her mit den Tickets, oder wie?
1: Nein, nur allez Paris.
0: Okay. Okay, so weit geht die Fanliebe dann doch nicht. WM dann doch nicht Frankreich, sondern, weiß ich, Portugal.
1: Ja. Nein, also bin ich eh für Frankreich.
0: Dann machen wir mal so. Ici c'est Paris. Ich wünsche dir ganz viel Spaß, dir und deinen Freunden, denn der VIP-Tisch und das VIP-Package, das gehört dir und euch.
1: Ja, super. Und wo findet es statt?
0: Das ist die große Frage. Das Geheimnis ist gelüftet. Die Secret Location 2026 ist das Palais Auersberg.
1: Oh, wow. Okay. Okay.
0: Also ich glaube, das wird eine ziemlich große Party.
1: Super.
0: Und ihr seid dabei.
1: Super. Freut mich.
0: Und jetzt heißt es Ici Paris oder North London Forever.
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0: Einfach stay. Nicht nur wegen 40 Minuten jetzt nonstop, nicht nur wegen Tate McRae, Bruno Mars. Wir haben auch Dua Lipa, Temper City und die Energy News. Und ein Blick aufs Wetter und auch zum Energy-Verkehr.
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0: Damit ihr dann auch morgen beim Brunch mitreden könnt. Hier sind die Themen des Tages. Hier sind die Energy News um 13 Uhr mit dem Gary.
21: Hi. Mit Juni startet eine neue Regelung für die Vergabe von Gemeindewohnungen in Wien. Bisher hat es einen fixen Kriterienkatalog gegeben, wonach entschieden wurde, ob man in Frage kommt oder nicht. Der wird jetzt von einem Punktesystem abgelöst. Je nach Lebenslage gibt es mehr solcher Punkte, etwa für Alleinerziehende oder auch Menschen in Ausbildung. So soll leistbarer Wohnraum da ankommen, wo er am dringendsten gebraucht wird. Ein Rückschlag für Jeff Bezos und sein Raumfahrtunternehmen Blue Origin. Bei einem Routinetest ist die Rakete New Glenn in einem riesigen Feuerball explodiert. Tausende Zuschauer haben das im Livestream mitverfolgt. Verletzt wurde zum Glück niemand, die Rakete war unbemannt. Wie es zur Explosion gekommen ist, das ist noch unklar und wird gerade ermittelt. Und Frauen sind das schönere Geschlecht. Das finden auch Frauen selbst. Bei einer Studie in über 70 Ländern haben die Teilnehmer Gesichter bewerten müssen. Auch Frauen, die auf Männer stehen, haben weibliche Gesichter als tendenziell schöner eingestuft.
0: Gut, das ist jetzt auch nichts Neues, Gary. Schöner, besser, alles, was du noch finden kannst. 3:1, wir machen das Energy-Wetter und auch das ist sehr schön. Und auch wenn es der trockenste Frühling der Messgeschichte ist, es gibt Sonnenschein und ab morgen dann doch auch Regen- und Gewitterschauer. Aktuell aber 25 Grad bei Sonnenschein in Innsbruck, 23 sind es in Wien.
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0: Der Blick nach Oberösterreich zum längsten Stau, der Blick zur A7 Mühlkreisautobahn in Fahrtrichtung Freistadt wird mühsamer zwischen Niedernhardt bzw. der Einhausung Niedernhardt und der Prinz-Eugen-Straße.
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0: Wer kennt sie nicht, oder? Die Kollegen und Innen, die ihr Geschirr nach der Mittagspause einfach nur in Abwasch stellen?
21: Ich glaube, du offendest gerade die Hälfte unserer Hörer, aber ist ja auch wurscht.
0: Nur ein Handgriff mehr.
21: Ja.
0: Ah, alles klar. Na gut. Dann bleibt faul. Und wir machen auch die Musik für euch. Hier sind 40 Minuten hin.

13:13 Uhr am Freitag, aber es ist nicht der 13. Keine Sorge. Wir alle starten ganz unterschiedlich in dieses Wochenende. Manche haben heute den letzten Arbeitstag, andere heißen heute ein neues Familienmitglied willkommen. Und wir begleiten euch bei jedem Kapitel eures Lebens und schlagen eine neue Seite auf. Jetzt mit Ed Sheeran. Das ist euer Freitag mit Energy. Na dann.

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0: Das werden heute Abend einige fühlen, diesen Song bei der Party, rein ins Wochenende. Und gleich 40 Minuten jetzt nonstop als Warm-up.
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0: Gut, vergesst die Straße von Hormuz oder die Tigermücke, das Unwort des Jahres, könnte vielleicht doch Spritpreisbremse sein. Unter anderem darum geht's jetzt in den Energy News um 14 Uhr mit dem Gary.
2: Hi.
14: Seit gestern Abend gibt es ein Urteil zum geplanten Terroranschlag auf die Taylor Swift-Konzerte in Wien. Der 21-jährige Hauptangeklagte Behran A. ist zu 15 Jahren Haft verurteilt worden. 12 Jahre gibt es für den Mitangeklagten Ada K. Weder Anklage noch Verteidigung wollten nach der Verkündung eine Erklärung abgeben. Die Urteile sind nicht rechtskräftig. Nach wie vor ist sich die Regierung uneinig, ob die Spritpreisbremse fortgesetzt werden soll oder nicht. Mit Ende des Monats, also diesen Sonntag, läuft die Regelung nämlich aus. ÖVP und Neos wollen nicht länger in die Gewinne der Ölkonzerne eingreifen, die SPÖ schon. Zuletzt hat es eine Erleichterung von knapp 5 Cent pro Liter gegeben. Und gute Nachrichten für Österreichs Wintertourismus. Die letzte Saison war die stärkste seit Beginn der elektronischen Aufzeichnungen vor mehr als 50 Jahren. Über 74 Millionen Nächtigungen haben Hotels und Co. verbucht. Verantwortlich für den Rekord sind hauptsächlich Gäste aus dem Ausland, aber auch bei den heimischen Touristen sind die Zahlen gestiegen.
20: Und wer auch immer sich dachte, hey, machen wir einfach dieses Wochenende zum Österreich-Wochenende, auch sehr gut ausgesucht. Sonnenbrille, Sonnencreme und Wasser. Mehr braucht es eigentlich nicht bei bis zu 30 Grad heute. Es sind aktuell 23 Grad in Graz oder auch in St. Pölten und 25 in Innsbruck.
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20: Und bis das Wochenende offiziell da ist, braucht es noch ein bisschen Zeit auf der A7 auf der Mühlkreisautobahn. Der längste Stau in Fahrtrichtung Freistadt zwischen der Einhausung Niedernhardt und der Prinz-Eugen-Straße. Hier dauert es 15 Minuten länger.
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20: Bis zu 30 Grad, aber 40 Minuten Hits nonstop. Rein ins Wochenende mit Energy und Alex Warren. Das ist euer Nachmittag mit Fever Dream.

14.26 Uhr. Herzlich willkommen, Manager bei der Arbeit, mit mir, Kevin Pitychef, und jetzt mit Bebe Rexha, die bei den AMAs, bei den American Music Awards, aufgetreten ist und danach Zielscheibe von Bodyshaming-Kommentaren geworden ist, wie es halt leider so ist auf Social Media. Alle glauben, sie dürfen einfach alle schreiben. Aber na gut, Bebe Rexha hat

0: Luis Capaldi um kurz vor 15 Uhr. Herzlich willkommen, ihr hört Energy bei der Arbeit, gleich den Energy Home Run mit einer jungen Frau, die vor vier Jahren hier begonnen hat. Meinetwegen, gern geschehen. Willst du es nochmal erzählen?
1: Ja, nur wegen Bier.
0: Ja, die Leni hat tatsächlich als Volo hier bei Energy begonnen und hat dann irgendwie alles quer durchgemacht.
1: Yes.
0: Und zwar wirklich jede einzelne Stelle hier übernommen. Mhm. Und heute ist der 29. Mai, heute ist ein großer Tag.
1: Ja, heute ist mein letzter Tag.
0: Heute ist dein letzter Tag. Wie war die Reise hier?
1: Wunderschön.
0: Es geht für dich nach München, deswegen haben wir zum Abschied gestern in Deutschland geguckt, kurz vor der WM geschenkt. Das wird deinen Freund besonders freuen. Liebe Leni, du bist hier immer mit einem sehr großen Grinser reingekommen. Wir wünschen dir an dieser Stelle schon wie gestern besprochen alles, alles Gute.
1: Dankeschön.
0: Ihr dürft da draußen jetzt gerne die nächsten 5 Stunden die Leni unterstützen und ihre Tränen irgendwie auffangen. Und sie hat für euch die besten 9 Hits. Alles Gute.
1: Dankeschön.
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0: Kurz vor 15 Uhr, ab jetzt bin ich die Leni für euch im Energy Studio und mit dabei habe ich natürlich 40 Minuten Hits nonstop. Freut euch gleich auf Sabrina Carpenter, Harry Styles und den neuesten Hit von BTS, gleich nach Newsletter und Verkehr.
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0: 15 Uhr am Freitag und wir gehen rein in 40 Minuten Hits Nonstop. Davor gibt's aber noch die ENERGY News mit dem Gary.
27: Hi. Mit Juni startet eine neue Regelung für die Vergabe von Gemeindewohnungen in Wien. Bisher hat es einen fixen Kriterienkatalog gegeben, wonach entschieden wurde, ob man in Frage kommt oder nicht. Der wird jetzt von einem Punktesystem abgelöst. Je nach Lebenslage gibt es mehr solcher Punkte, etwa für Alleinerziehende oder auch Menschen in Ausbildung. So soll leistbarer Wohnraum da ankommen, wo er am dringendsten gebraucht wird. Ein Rückschlag für Jeff Bezos und sein Raumfahrtunternehmen Blue Origin. Bei einem Routinetest ist die Rakete New Glenn in einem riesigen Feuerball explodiert. Tausende Zuschauer haben das im Livestream mitverfolgt. Verletzt wurde zum Glück niemand. Die Rakete war nämlich unbemannt. Wie es zur Explosion gekommen ist, das ist noch unklar und wird gerade ermittelt. Und Frauen sind das schönere Geschlecht. Das finden auch Frauen selbst bei einer Studie. In über 70 Ländern haben die Teilnehmer Gesichter bewerten müssen. Auch Frauen, die auf Männer stehen, haben weibliche Gesichter tendenziell als schöner eingestuft.
0: Ein paar Wolken, aber trotzdem ganz viel Sonnenschein gibt es heute in ganz Österreich. Außerdem richtig sommerliche Temperaturen in Wien, Bregenz und auch in Klagenfurt sind heute bis zu 28 Grad möglich.
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0: Den längsten Stau, den gibt es gerade auf der A1 der Westautobahn Richtung Westautobahn zwischen Traun und dem Knoten Linz. Hier braucht ihr ungefähr 20 Minuten länger. Kommt gut an euer Ziel.
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0: Herzlich willkommen beim Energy Home Run am Freitagnachmittag. Ich bin die Leni und spiele euch die besten neuen Hits. Und der erste ist der neueste Hit von BTS und heißt Swim. 40 Minuten Hits nonstop. Start nämlich ganz genau jetzt auf Energy. Swim.

15.13 Uhr am Freitag. Gleich ist es geschafft, gleich geht's ab ins Wochenende und ich begleite euch dabei und mit im Gepäck habe ich 40 Minuten Hits nonstop. Jetzt Mr. Know-It-All von Teddy Swims. Macht Spaß und ist einer der besten neuen Hits.

Happy Freitag, happy Wochenende. Ganz genau dieses Freiheitsgefühl, das bringt euch jetzt auch der nächste Song in der Energy Playlist. Hier ist Mr. Brightside.

0: Wie geht das eigentlich? Also ich habe gerade drüber nachgedacht und irgendwie ist es schon ein Wahnsinn, dass das Jahr jetzt schon wieder fast zur Hälfte rum ist, oder? In ein paar Tagen ist schon wieder Juni, die Zeit, die rennt, es ist wirklich crazy. Wir machen aber für euch jeden Tag, jede Woche, jedes Jahr zum allerbesten, mit den besten neuen Hits, weil mit guter Musik ist das Leben einfach schöner. Gleich für euch habe ich Babydoll in der Energy Playlist vom Shootingstar Dominik Feig.
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0: Das waren Rose und Bruno Mars hier beim Energy Home Run. Und das hier sind Madonna und Sabrina Carpenter mit ihrem neuesten Hit Bring Your Love. Und genau den hört ihr gleich wieder hier auf Energy bei 40 Minuten Hits Nonstop.
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18: Gleich 16 Uhr am Freitag. Hier ist das Energy News Update mit dem Gary für euch.
19: Naja. Ungarns frisch gebackener Ministerpräsident Peter Magyar hat bereits große Fortschritte für das Land erzielt. Das sagt EU-Kommissionspräsidentin Ursula von der Leyen heute in Brüssel. Deswegen gibt die EU jetzt eingefrorene Finanzmittel von 16 Millionen Euro wieder frei. Besonders bei der Regionalförderung und Korruptionsbekämpfung habe sich in den letzten Wochen viel getan in Ungarn. Ist ein Verkehrschaos vorprogrammiert? Morgen wird die Brenner-Autobahn zwischen 11 und 19 Uhr gesperrt sein, und zwar wegen einer Demonstration. Die Menschen vor Ort protestieren gegen das zu hohe Verkehrsaufkommen. Wer kann, sollte die Durchfahrt durch Tirol komplett vermeiden. Selbst die Polizei kann nicht einschätzen, wie heftig sich die Sperre auf den Verkehr auswirken wird. Und der Social-Media-Konzern Meta führt jetzt weltweit Premium-Versionen seiner beliebtesten Apps ein. Für Instagram und Facebook bedeutet das verbesserte Analysen und Statistiken zu den Stories, außerdem mehr Optionen zur Profilanpassung. WhatsApp Plus wird neue Sticker und Klingeltöne bringen. Kosten soll das Ganze pro App zwischen 3 und 4 Euro monatlich.
18: Sommerfeelings pur gibt's heute noch den ganzen Tag im ganzen Land und auch das Wochenende wird warm, aber es kann auch gewittern und regnen. Maximal 28 Grad morgen in Wien, maximal 29 morgen bei euch in Bregenz.
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18: Den längsten Stau gibt es in Österreich gerade auf der A23 Richtung Inzersdorf zwischen dem Knoten Hirschstetten und dem Knoten Prater. Ungefähr 10 Minuten braucht ihr länger. Gute Weiterfahrt.
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18: Schön, dass ihr mit dabei seid. Wir feiern diesen wunderschönen Start ins Wochenende jetzt mit einem richtigen Party-Song. Beauty and the Beast hört ihr jetzt auf Energy bei 40 Minuten Hits nonstop.

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1: Also wenn ich so auf die Uhr schaue, ich würde sagen, wir klappen die Laptops jetzt alle zu. Freitag 16.15 Uhr, das ist die Zeit fürs Wochenende, würde ich sagen. Und Zeit auch für 40 Minuten Hits nonstop. Und die heute hier bei uns auf Energy, jetzt mit Ed Sheeran.

0: von David Guetta und Jennifer Lopez geht's hier auf Energy gleich weiter zu Bruno Mars mit seinem Hit I Just Bite, der einfach sofort für gute Laune sorgt. Gleich gibt's aber dann auch noch das Energy Original And We Danced von Macklemore. Das ist der Energy Home Run mit mir, der Leni, am Freitag.
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3: 16.53 Uhr am Freitag. Was heißt Freitag? Richtig, Freitag heißt feiern und genau das machen wir gleich hier auf Energy mit dem neuesten Party-Hit New Religion von Bebe Rexha und Faithless bei 40 Minuten Hits Nonstop. Gleich nach dem Energy News Update.
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27: Das ist der Energy Home Run am Freitag und das Wichtigste aus der ganzen Welt, das hört ihr jetzt beim Energy News Update mit dem Gary.
28: Hi. In der Klinik Favoriten liegt seit gestern eine 19-jährige Patientin mit Verdacht auf Ebola. Die junge Frau zeigt Krankheitssymptome. Sie war zuvor in Uganda unterwegs, wo es Ebola-Fälle gibt. Entwarnung kommt jetzt vom Labor. Die Patientin wurde zweimal auf Ebola getestet, beide Male negativ. Es gebe keine weiteren Anzeichen auf eine Ebola-Infektion, so die Ärzte. Falls ihr auch vorhabt, die Mai-Hitzewelle auszunutzen und schwimmen zu gehen, bitte aufpassen, es sind bereits mehrere schwere Badeunfälle passiert. Die Luft ist zwar warm, die Gewässer aber noch sehr kalt und wer überhitzt ins Wasser springt, kann schnell einen Kälteschock erleiden, warnen Experten. Lieber zuerst langsam reingehen und dann später per Arschbombe. Und am Wiener Rathausplatz starten heute die Elektrotage. 3 Tage lang dreht sich da alles um E-Autos, Plug-in-Hybrids und Co. 24 Aussteller präsentieren alles von Stadtautos über SUVs bis hin zu Sportwagen. Aber auch wenn die Autos selbst euch nur so mäßig interessieren, kann sich das Mitgehen lohnen. Vor Ort gibt's auch Live-Musik, Kulinarik und Drinks.
27: Ein paar Wolken, aber trotzdem viel Sonnenschein gibt's heute noch in ganz Österreich. Morgen schaut's dann ähnlich aus, nur am Nachmittag und am Abend kann's ein bisschen regnen. In Wien und auch in Bregenz morgen bis zu 28 Grad.
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27: Den längsten Stau gibt es in Österreich gerade auf der A10 der Tauernautobahn Richtung Villach zwischen dem Knoten Salzburg und Salzburg Süd-Anif. Circa 40 Minuten braucht sie hier länger. Ich wünsche euch eine gute Weiterfahrt.
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27: Und wir gehen jetzt sofort rein in 40 Minuten Hits nonstop und die starten jetzt mit richtig Power von Bebe Rexha und Faithless. Hier ist New Religion. 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

Freitagnachmittag. Die Sonne scheint, knapp 30 Grad gerade in Wien. Das Wochenende ruft. Ich hoffe, ihr müsst gerade alle nicht mehr arbeiten. Das ist der Energy Home Run und ich bin die Leni und mit dabei habe ich, na eh klar, 40 Minuten Hits nonstop. Jetzt für euch Back to Friends in der Energy Playlist. Richtig cool, dass ihr mit dabei seid. Schönen Feierabend.

0: Ein ganzes Wochenende Urlaub machen, ohne was dafür zu zahlen. Genau das konntet ihr diese Woche bei uns gewinnen. Genauer gesagt, konntet ihr eine Nacht im Familienhotel Ederfrieda in Mariaalm für euch und eure Kids gewinnen, inklusive Tickets für das Ederfrieda Kino-Special am 31.05. in der SCS. Und die letzte Gewinnerin, die habe ich gerade angerufen. Hier ist die Leni von Energy, spreche ich da mit der Sandra?
1: Ja, genau.
0: Du hast bei einem Gewinnspiel von uns mitgemacht, gell?
1: Ja.
0: Da hast du geschrieben, du würdest gern deinen Sohn überraschen.
1: Ja.
0: Hättest du Lust, ihn heute zu überraschen?
1: Ja, sehr gerne.
0: Ja, dann herzlichen Glückwunsch. Ihr gewinnt eine Nacht im Familienhotel Ederfrieda in Mariaalm.
1: Oh, cool. Vielen Dank. Ich freue mich. Cool.
0: Ja, sehr gerne. Tickets fürs Kino-Special in der SCS sind auch noch mit dabei.
1: Oh, cool. Danke.
0: Und falls ihr auch mal was bei uns gewinnen wollt, Geheimtipp von mir, immer die Energy-Seite im Auge behalten.
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0: von Alex Warrens ersten richtig großen Hit Ordinary geht's hier auf Energy gleich weiter zu 40 Minuten Hits nonstop mit dabei. Auch der neueste Hit von Tampa City. Und bei dem lohnt es sich wirklich dran zu bleiben. Bis gleich.
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20: Punkt 18 Uhr am Freitagabend. 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
21: Heyo.
22: Ungarns frisch gebackener Ministerpräsident Peter Macker hat bereits große Fortschritte für das Land erzielt, sagt EU-Kommissionspräsidentin Ursula von der Leyen heute in Brüssel. Deswegen gibt die EU jetzt eingefrorene Finanzmittel von 16 Millionen Euro wieder frei. Besonders bei der Regionalförderung und Korruptionsbekämpfung habe sich in den letzten Wochen viel getan in Ungarn. Den Taxifahrer mit dem Handy aufnehmen, das geht jetzt bei Uber. Ab heute sind mit der App Audioaufzeichnungen möglich. Das neue Feature soll für mehr Schutz und ein höheres Sicherheitsgefühl sorgen. Die Fahrer werden zwar vorab über die Aufnahme informiert, was den Vorteil haben könnte, dass es erst gar nicht zu einem Vorfall kommt. Und gute Nachrichten für Österreichs Wintertourismus. Die letzte Saison war die stärkste seit Beginn der elektronischen Aufzeichnungen vor mehr als 50 Jahren. Über 74 Millionen Nächtigungen haben Hotels und Co. verbucht. Verantwortlich für den Rekord sind hauptsächlich Gäste aus dem Ausland, aber auch bei den heimischen Touristen sind die Zahlen gestiegen.
20: Sommerfeelings pur gibt's heute noch im ganzen Land und auch das Wochenende wird wieder richtig warm werden. Aber ab und zu kann es auch gewittern und regnen. Maximal 28 Grad morgen in Wien, maximal 29 morgen in Bregenz.
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20: Wir schauen auf die Straßen. Den längsten Stau, den gibt es gerade auf der A23 Richtung Inzersdorf zwischen dem Knoten Hirstetten und dem Knoten Prater. Ungefähr 10 Minuten braucht ihr hier länger. Gute Weiterfahrt.
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20: Und jetzt für euch habe ich einen Song hier in der Energy Playlist. Ich finde, bei dem kann man einfach nicht still sitzen. Da muss man so ein bisschen mitwippen, weil er einfach so gut ist. Hier ist Self-Aware für euch von Tampa City, der erste Hit bei 40 Minuten Hits Nonstop.

sie ist gerade überall. In allen Charts, auf allen Festivals. Aber absolut zu Recht. Hier ist Sarah Larsson für euch mit ihrem Mega-Hit Lush Life auf Energy.

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23: 19 Uhr, wir schauen aufs Wetter. Aktuell noch über 20 Grad in allen Landeshauptstädten und auch morgen wird es wieder richtig warm. Bis zu 28 Grad gibt es morgen in Wien, bis zu 29 Grad morgen bei euch in Bregenz.
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23: Auf den Straßen kommt ihr überall gut voran. Gute Weiterfahrt.
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0: 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Und ich freue mich ganz besonders, dass meine letzten 40 Minuten Hits Non-Stop auf Energy mit einem der schönsten Songs überhaupt beginnen dürfen, nämlich mit Fever Dream von Alex Warren. Jetzt für euch.
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einem Hit zum nächsten ohne Unterbrechung. Ihr hört Energy mit 40 Minuten Hits nonstop und jetzt den TikTok-Hit Dracula im Jenny Remix am Freitagabend.

einmal gehört und er ist einfach drinnen. Der Erfolgshit von Dominik Feig, der lässt einen einfach niemals wieder los und es ist der beste Sound für einen richtig entspannten Freitagabend jetzt. Baby Doll, jetzt für euch.

Das war High Hopes von Panic at the Disco hier beim Energy Home Run mit mir, der Leni. Und Leute, das war's. Das war meine letzte Sendung hier auf Energy. Nach 4 wunderschönen Jahren ziehe ich weiter und ich kann eigentlich nur Danke sagen. Danke an das allerbeste Team der Welt, aber auch danke an die besten HörerInnen der Welt, weil, also ich sag's euch wirklich ehrlich, ohne euch da draußen wird der ganze Job hier nicht einmal halb so viel Spaß machen. Ich werde euch alle komplett vermissen, aber wie sagt man so schön, man soll dann aufhören, wenn es am schönsten ist. Falls ihr aber trotzdem wissen wollt, wie es bei mir weitergeht, ihr könnt mir gerne auf Instagram folgen, ich heiße dort Leni Kämpfer, weil so viel kann ich euch versprechen, ich habe noch einiges vor. Und jetzt mache ich was, das wird vielleicht die Musikredaktion nicht so freuen, aber es gibt einen Song, der bedeutet für mich Energy, weil es einer der ersten Songs war, die ich hier anmoderiert habe und ich mich einfach noch nicht an ihm satt gehört habe, weil er einfach so schön ist. Hier ist Strangers von Kenya Grace und jetzt sage ich Bussi Baba Energy Family. Ich habe euch lieb.

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